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1: Hallo miteinander, ihr hört das frische Listen-Up-Mixtape hier auf Kanal K. In der nächsten Stunde werdet ihr Songs und Tracks hören, die mich in dieser Woche begleiten und die in die verschiedensten Richtungen losgehen. Wo das herführt? Ich bin der Benedikt Sartorius. Schön, dass ihr zuhört.

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本日の当面の時は以上でした。パーソナリティはマキ。次回の放送は7月6日。当面の時、アンエクスペクティドでお会いしましょう。Das war schon mit meiner Juni-Sendung von 当面の時、アンエクスペクティド。Meine nächste Sendung ist am 6. Juli. Ich wünsche euch einen guten Abend. Tschüss!

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3: Wieder ein neuer Wonderbra, am Mikrofon wie immer dein Neues und ich wünsche Ihnen eine unterhaltsame Stunde mit neuer Musik. Es ist rasch gegangen, schon wieder ist ein Monat rum und erst zwei seit der letzten Sendung mit neuer Musik und schon wieder sind so viele Alben bei mir reingeschneit, dass ich die nächste Auswahl bringe. Also legen wir los und lassen Attwenger einen Zwiefachen aufspielen.

Okay, okay, das ist ja nett. Schön, dass ihr wieder eigensinnig seid. Aber so, liebe Advingers, wird das natürlich nichts für den Wunderbra. Jetzt spielt doch mal was Richtiges.

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Darf man das? Als Männerduo feministische Gstanzeln singen? Adwenger schon, denke ich. Das, wie könnte es anders sein, sofort als Adwenger-Song erkennbares Stück, stammt aus dem neuen Album Voss, das im Trikont Verlag erschienen ist. Und was folgt jetzt? Jetzt beginnt es wie die feministischen Gstanzeln mit Drums, aber ganz anders, nachdenklicher mit verstecktem Swing, Jeff Cascaro mit I Got Rhythm.

Aus Bochum kommen nicht nur Sänger, die zwar knödeln, aber gerade dadurch unverwechselbar sind. Auch Jeff Cascaro stammt von dort, lebt aber mittlerweile in Berlin. I Got Rhythm von George and Ira Gershwin hat er hier interpretiert. Wegen der besseren Stimme und des deutlicheren Gesangs vielleicht nicht so unverkennbar wie sein Bochumer Popkollege, aber eindeutig interessanter. Finde ich zumindest. Der Song stammt von seinem neuen Album Broadway and Beyond, auf dem er Songs aus dem American Songbooks interpretiert. Erschienen ist es bei Herzog Records. Rhythmus konnte auch die verlorene 80er-Jahre-Band Front. Allerdings anderen. Deren Material ging irgendwie vergessen und ist erst Jahrzehnte später wieder aufgetaucht. Vor kurzem ist eine Zusammenstellung aus unveröffentlichten und auf EP oder Single publizierten Songs erschienen. Ich spiele jetzt einen, dessen Titel darum geht, was die uns beherrschenden KapitalistInnen, AutokratInnen und andere, ich sage jetzt nicht Arschlöcher, das schickt sich nicht, also andere, für sich beanspruchen wollen. Vormacht.

Das war erst die 80er Jahre Postpunk New Wave Band Front aus Hamburg, deren Aufnahmen lange nicht berücksichtigt wurden. Und danach das ruhige und elegische Echoes of Eternity aus dem Album Hope von Andreas Graf. Die Kompositionen dafür hat sich der Basler Cellist von FilmkomponistInnen schreiben lassen. Andreas Graf wollte preisgekrönte FilmkomponistInnen aus aller Welt zusammenbringen, um etwas zu schaffen, das uns inspiriert und an die zeitlosen menschlichen Tugenden erinnert, die jeder Filmheld verkörpert. Mut, Mitgefühl, Hoffnung und Liebe. Diese Tugenden seien nicht auf das Kino beschränkt, so Graf, sondern sie leben in uns allen und warten darauf, gepflegt zu werden. Eine schöne Idee. Wie sie umgesetzt wurde, können Sie auf Hope hören, das beim Schweizer Label Claves Records erschienen ist. Ebenfalls aus der Schweiz stammt das Label, aus dessen Neuerscheinungen der nächste Song kommt, Voodoo Rhythm. Sie wissen schon, das Leben, das Ihnen die Musik ins Haus bringt, die jede Ihrer Partys ruiniert. Diesmal hat sie Nesta Donuts dafür angestellt. Der kommt nicht aus der Schweiz, sondern aus Spanien und, so das Label, ist the most amazing flamenco trash one-man band you never heard of. Das machen sie aber jetzt. Sie hören es mit dem Brugs Jail Rumba.

Nesta Donuts mit dem Brugs Jail Rumba. Für die richtige Aussprache des Titels bürge ich nicht, aber für den Albumtitel Flamenco Trash und dass dieses beim Berner Label Voodoo Records erschienen ist. Damit sind wir schon so gut wie bei der Weltmusik angekommen und hier in einer für mich kuriosen Form. Farm Mountain mit My Struggle to Survive.

Farmer Mountain mit My Struggle to Survive. Farmer Mountain kommen aus dem Hochland von Lesotho, einer wohl deprimierenden Gegend. Lesotho mit einer durchschnittlichen Höhe von 2160 Metern über dem Meeresspiegel, der höchstgelegene Staat Afrikas und der sechsthöchste der Welt, wird zwar auch als die Schweiz Afrikas, das Königreich in den Wolken und das Dach Afrikas bezeichnet. Aber es weist auch eine der höchsten Selbstmordraten weltweit auf und steht bei den HIV-AIDS-Fällen an zweiter Stelle. Und das Leben der Musiker, schreibt der Produzent Ian Brennan, ist ziemlich gefährdet. Die einzelnen Gruppen bekriegen sich wohl wie hierzulande die Rockerbanden. Und dass das Leben in Lesotho nicht erst jetzt kein Zuckerschlecken mehr ist, vermittelt uns die Musik. Die von den deutschen Kolonisatoren zurückgelassenen Akkordeonmelodien wurden von den Einheimischen aufgegriffen und neu interpretiert. Das, finde ich, braucht jetzt wieder ein bisschen Ruhe und Entspannung. Und für die sorgt das fein ausbalancierte Trio Biondini, Godard, Nigli mit Dopo il Tormento.

Das war erst das Trio Biondini-Godard-Nigli, also Luciano Biondini am Akkordeon, Michel Godard an Tuba und Serpent und Lukas Nigli am Schlagzeug. Die drei spielen schon lange zusammen und zählen zu den größten des freien europäischen Jazz. Das eben gehörte Stück Dopo il Tormento, keine Eigenkomposition, sondern eine von Steve Swallow, ist ein lyrischer, fast stiller Kontrastpunkt zu den anderen Stücken auf dem wirklich hörenswerten Album. Danach musste natürlich etwas Treibendes her und das kam von Adi Rian. Der ist in Berlin-Kreuzberg geboren, Sänger, Songwriter und spielt die Langhalslaute Tembür. Adi Rian stammt aus einer kurdischen Familie und bewegt sich musikalisch zwischen kurdischer Tradition, Rock, Psychedelic und zeitgenössischer Art-Pop-Ästhetik. Nach 6 Jahren hat er nun sein zweites Album herausgebracht, Almast, aus dem Sie ein Medley gehört haben. Das ist rockiger und direkter als sein erstes. Was bleibt, sind die Tembur als zentrales Leitinstrument und die mit Rock und Pop und teils clubartigen Rhythmen kombinierte kurdische und anatolischen Melodiken. Das Album Almast ist wie Adi Jans Debütalbum Leila beim Münchner Label Trikont erschienen. Und auch wenn es langsam näher rückt, noch ist das Ende dieses Wonderbra nicht da. Aber es wird wieder ruhiger hier, mit ein bisschen Klassik. Oder doch nicht? Doch nicht ruhiger, meine ich nicht, doch nicht Klassik. Der Virginalspieler Andrea Ketzi spielt eine Pavana, einen langsamen barocken Tanz, auf den ein schneller Saltarello folgt. Dann eine Riprese, also eine Wiederholung anschließt. Ein Virginal ist ein historisches Tasteninstrument aus der Renaissance und dem frühen Barock. Es gehört zur Familie der Cembali, also der Tastenzupfinstrumente. Bei denen werden die Saiten nicht wie beim Klavier angeschlagen, sondern von einem Plektrum gezupft. Daher hat es weniger Dynamik, klingt metallischer und die Saiten klingen nicht so lange nach. Aber hören Sie selbst. Andrea Ketzi mit einer Pavana, Saltarello della Pavana, Riprese eines unbekannten Komponisten aus dem 16. Jahrhundert.

Naja, so getrieben wie angekündigt habe ich mich durch den schnellen Tanz Saltarello jetzt nicht wirklich gefühlt. Aber wer weiß, vielleicht hat man in der Barockzeit ja bei jedem Viertel 3 Schritte gemacht und nicht nur einen. Dann wird das Ganze schon ziemlich sportlich. Das war also Andrea Ketzi mit einer kleinen Folge barocker Tänze. Mehr davon hören Sie auf dem Album Emilia, Renaissance Keyboard Music from Castell'Arcato Manuscripts, das beim Label Da Vinci Classics erschienen ist. Und weil jetzt das Ende dieser Sendung doch schneller gekommen ist als gedacht, sage ich einfach gar nicht mehr an, was Sie in den letzten 30, 40, 50 Sekunden noch hören, sondern verabschiede mich. The Noise wünscht einen unterhaltsamen Radioabend.

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1: Das war Wonderbra auf ihrem Lieblingssender Kanal K. Der Neues verabschiedet sich von Ihnen und wünscht Ihnen weiterhin unterhaltsame und erkenntnisreiche radiophone Abenteuer.

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1: Hi und herzlich willkommen zu meiner Show Haze in Motion hier auf Kanal K in Aarau. Heute gibt es von 22 bis 0 Uhr Drum and Bass und ich freue mich mega auf ein Set von MC Favor, der meistens als MC unterwegs ist, aber mittlerweile auch geile DJ-Sets spielt und ich freue mich mega, ihn von 22 bis 23 Uhr spielen zu hören. Mich, Chris Haze, gibt es dann ab 23 bis 0 Uhr und freue mich mega, dass du eingeschaltet hast und dran bleibst. Ganz, ganz, ganz viel Spaß mit Favor, die erste Stunde. Let's go!

So, das war's auch schon wieder für heute mit Haze in Motion, Drum and Bass. Vielen Dank nochmal für die erste Stunde an MC Favor. Und ja, hier geht es jetzt weiter mit dem Nachtprogramm K-Tracks. Ich wünsche dir eine gute Nacht und freue mich schon wieder auf das nächste Mal. Bis bald und schlaft gut.

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